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Etwas, was ich noch nie gespielt habe. 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

Ja, hier im Radio Belvalet, die sind am Gang zu lauschen auf 107 FM, machen wir so Sachen. 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Also richtig Musik. Verstehst du, was ich meine? Nach richtig Musik, ne? So wie zum Beispiel Deutsch, ne? 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